0: Liebe Hörerinnen und Hörer, Sie hören die Sendung Nachbarn, die den Deutschen in Tschechien gewidmet ist. Aus dem Rundfunkstudio in Karlsbad begrüßt Sie der Moller Richard und aus dem Studio in Aussig an der Elbe Veronika Kindlova.
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2: In Deutsch Krawan arbeitet der Deutsche Freundeskreis Krawan. Die Vorsitzende Pavla Kniblová ist gleichzeitig Projektkoordinatorin bei der Landesversammlung der Deutschen Vereine in der Tschechischen Republik e.V. Also ein Grund vorbeizuschauen. Frau Kniblová, ich möchte Sie zuerst als Vorsitzende des Vereines fragen. Was gibt's Neues in Ihrem Verein?
3: Guten Tag. Neu sind bei uns vor allem die Veranstaltungen und Projekte, die wir in den letzten Jahren entwickelt haben. Neben unseren traditionellen Treffen für die Mitglieder der deutschen Minderheit wie Fasching, Muttertag oder die Nikolausfeier organisieren wir auch Veranstaltungsreihen unter dem Titel Kultur Kaleidoskop. Dabei widmen wir uns Themen wie regionale Geschichte, Kunst, Kultur oder Mundart. Wir laden die Persönlichkeiten aus unserer Region ein, zum Beispiel Historiker oder andere Experten, die uns ein bestimmtes Thema auf interaktive und lebendige Weise näher bringen. Im Zusammenhang mit diesen Veranstaltungen sind bereits zwei interaktive Arbeitshefte entstanden. Eines beschäftigt sich mit dem Architekten Josef Seyfried und seinen bedeutenden Bauwerken in Krawarn, insbesondere mit der örtlichen Kirche. Das zweite führt die Besucher auf unterhaltsame Weise durch das barocke Schloss Krawarn, in dem unser Verein einen Sitz hat. Mit diesen Projekten möchten wir Geschichte und Kultur erlebbar machen und zeigen, dass die deutsche Minderheit nicht nur Traditionen pflegt, sondern auch neue und kreative Wege der Kulturvermittlung geht.
2: Der Deutsche Freundeskreis Krawarn ist konzentriert auf die Arbeit mit den Kindern. Welche Projekte führen Sie in diesem Jahr durch?
3: Auch in diesem Jahr haben wir wieder viele spannende Projekte geplant. Das ganze Jahr über bieten wir zwei Deutschkurse für die Kinder an. Außerdem besuchen wir Schulen in unserer Region und veranstalten dort verschiedene Motivationsspiele. Dabei möchten wir die Schülerinnen und Schüler für die deutsche Sprache begeistern und ihnen gleichzeitig die deutsche Kultur und interessante Persönlichkeiten näher bringen. Ein besonderes Projekt ist unser Stationslernen. Gemeinsam mit den Schülerinnen und Schülern einer weiterführenden Schule haben wir eine Reihe von spielerischen Aufgaben für jüngere Kinder entwickelt. An verschiedenen Stationen müssen dann die Kinder unterschiedliche Aufgaben lösen. Dabei geht es nicht nur um Wissen, sondern auch um Kreativität, Teamarbeit und selbstständiges Arbeit. In den Sommerferien finden wieder unsere traditionellen Ferienlager statt, ein Tageslager und ein Sprachcamp. Diese gehören inzwischen fest zu unserem Jahresprogramm und sind bei den Kindern sehr beliebt. Zurzeit bereiten wir außerdem einen Fotowettbewerb mit dem

0: organisiert. Es ist schön zu sehen, mit wie viel Begeisterung und eigenen Ideen sich die junge Generation einbringt.
1: Was die Kinder- und Jugendarbeit angeht, übernahmen Sie die Koordinierung für die ganze Tschechische Republik bei der Landesversammlung. Was konnten Sie in den ersten Monaten erreichen? Wie geht das Projekt weiter?
0: In den ersten Monaten habe ich mich vor allem mit den Strukturen der Vereine vertraut gemacht, neue Kontakte geknüpft und nach Möglichkeiten der Zusammenarbeit mit Vertreterinnen und Vertretern der deutschen Jugend gesucht. Den größten Erfolg sehe ich bisher in der Vernetzung der Jugendlichen aus der Region Troppau, Kravarn, Hulčín und Havířov. Vorher waren in einzelnen Gruppen eher klein und hatten nur wenig Kontakte zueinander. Inzwischen konnten wir im Begegnungszentrum in Troppau ein erstes gemeinsames Jugendtreffen organisieren. Daran haben sogar Mitglieder der deutschen Minderheit aus Karviná teilgenommen. Bei diesem Treffen haben wir Ideen für die weitere Zusammenarbeit ausgetauscht und über gemeinsame Aktivitäten gesprochen. Einige der Teilnehmenden haben sich anschließend bereits in Projekte des Jugendclubs in Troppau eingebracht, zum Beispiel beim Kindertag, und planen weitere gemeinsame Veranstaltungen. Außerdem unterstütze ich die Koordinierung von Ferienlagern und anderen Aktivitäten für Kinder und Jugendliche. Derzeit beschäftigen wir uns intensiv mit der Planung von Projekten für das kommende Jahr. Eine besonders interessante Idee ist ein Begegnungsprojekt zwischen tschechischer und deutscher Jugend, in dessen Rahmen auch die Veranstaltung Stepetrek stattfinden könnte. Wir sehen darin eine große Chance, neue Kontakte zu knüpfen, Freundschaften entstehen zu lassen und gleichzeitig den Austausch zwischen den Generationen zu fördern. Geplant ist außerdem eine Zusammenarbeit mit der Organisation JUKON in Prag. Für die Zukunft wünsche ich mir, dass wir noch mehr junge Menschen miteinander vernetzen können, insbesondere Jugendliche, die einen Bezug zur deutschen Minderheit haben oder sich für die deutsche Sprache und Kultur interessieren und sie bei der Verwicklung ihrer eigenen Ideen und Interessen unterstützen. Genau darin sehe ich eine der wichtigsten Aufgaben der Jugendarbeit.
1: Sehr schön. Liebe Frau Knebelová, ich danke Ihnen für das Gespräch und wünsche viel Erfolg in Ihrem Vorhaben. Dankeschön.
0: Vielen Dank.
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3: Nicht immer.

0: Was nicht gut schmeckt, ist nicht immer schlecht. Was heiß nicht ist, ist nicht immer kalt. Was falsch nicht ist, ist nicht immer recht. Wer jung nicht mehr ist, ist noch nicht alt. So manche können gut balancieren und suchen immer den Zweck. Sie wollen leben und profitieren, dabei verlieren sie den Weg. Ich such das Wahre, und das ist nicht einfach. Ich such das Wahre, das ist immer schwer. Doch diese Suchen lohnt sich manchmal vielfach. Wer sucht, der findet.
1: Heute jährt sich zum 81. Mal der Tag, an dem in Aussig an der Elbe die dortige deutsche Bevölkerung angegriffen und entmordet wurde. Wie schon in den vergangenen Jahren fand auch heute an den mit dem Massaker verbundenen Orten eine Gedenkfeier statt. Den Gottesdienst in der Dekanatskirche zelebrierte Erzbischof Stanislav Pschibel. Eindrücke und Aufnahmen von der Gedenkveranstaltung senden wir erst in der kommenden Woche. Heute erinnern wir an dieses traurige Ereignis, zumindest mit den Erinnerungen von Karl-Heinz Kralowitz, der im Jahre 1945 15 Jahre alt war.
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